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Ja, und damit einen schönen guten Morgen. Ich lasse euch natürlich nicht alleine am Samstagmorgen hier auf Country Music 24, Country Music auf Deutsch, ja. Und heute auf dem Tag ist es jetzt, 10 Jahre her, ja? Nee, gar nicht. 6 Jahre ist es her. Genau. Seitdem gibt's die Sendung und, haben wir so kleines Jubiläum, ne? Ja, 2000, ich muss gerade überlegen. Ich habe gerade eben noch geguckt, das ist natürlich jetzt auch, und wir haben natürlich auch ein Geburtstagskind. Der Andreas Ziesek von Truckstop hat Geburtstag und da senden wir natürlich auch mal liebe Grüße. Genau 6 Jahre ist es. 2010 sind wir gestartet. 6 Jahre ist die Zeit vergeht, ne? Ja. Ja, und für alle, die sich bei dem schönen Wetter auf, auf Achse begeben wollen, habe ich mal den passenden Song, den Start. In Richtung Mittag. Hier ist der Joe am Mikrofon und das Ganze bis des Mittags heute. Country Music auf Deutsch.

Ja, der Oliver Pear und Huckleberry tanzt, ja. Auch ein Titel, der auch so ein bisschen Jubiläum hat. Das Album ist zwar von 23, aber ich glaube, den Titel, den hatte ich schon ein bisschen eher. Ich glaube, der hat auch mit dem Sendungsstart schon fast Jubiläum. Ja? Ja, naja, aber für alle, wir haben ja sommerliches Wetter draußen und da habe ich doch von Jens Dammann mal was Urlaubsfeeling-mäßiges, wenn das jetzt auch nicht ganz nach Country klingt, ne? Aber wie definieren wir das schon?

Ach ja, Truckstop des Ostens, Wilk and Friends und frei und ledig, ja. Kann Vorteile haben und Nachteile, ja. Und damit gehen mal liebe Grüße an den Mondsee zur Heike und zu Micha. Und der hat Musikwunsch, ja, von Larry Schuber und Western Union, Country Music Fever. Ja, ich hoffe, der Kaffee schmeckt und ihr seid im Country Music Fieber. Gehe ich mal von aus. Ne? Ja, ich wünsche euch auf jeden Fall eine schöne Zeit.

0: Linda Feller und Er muss mich wirklich lieben, ja. Aus ihrem Album Langsam aber sicher, 2005 kam das raus und ja, und immer noch fleißig aktiv und hat auch wieder eine Plattenfirma, was mich auch richtig freut, ja. 300 Jahre, ein Truckstop-Song vom Uwe und die Cowboys touren, haben getourt, ja, Rainer Bach, Uwe Lost, Chris Kaufmann, Dirk Schlag, Bo Hart, Florian Lost, ne? Und die haben auch angekündigt, dass es weitere Konzerte geben wird, dies Jahr schon und 2027 auch. Und da freuen wir uns doch drauf, ne? Ja, die Cowboys, 300 Jahre.
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0: Ach, ein schöner Song von Little Ma Sissy. Ich stehe am Fenster. Nee, ich sitze hier vorm Mikrofon und guck mal, was der Vormittag so bringt. Wir haben ja nach einem ordentlichen Gewitterschauer und ordentlich Regen wieder Sonnenschein, Wärme und mit einer leicht kühlen Brise. Mal gucken, ne? So der Wind der Zeit vielleicht. Könnte ja sein. Ja, hier ist der Joe, Country Music auf Deutsch, hier auf countrymusic24.com, mein Lieben, schönen guten Morgen.
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Ach ja, die National Music Company. Der Diesel rollt wieder durch die Nacht, was wären wir bei aufgrund der Tatsache immer weniger Bahn und Gleise in Deutschland ohne die Trucker, ne? Die uns mit allem versorgen, was so notwendig ist, wenn sie auch manchmal gefühlt lästig sind bei ihren Elefantenrennen, aber so ist das halt, ne? Der Termindruck, wenn die alle easy peasy über die Autobahn eiern dürften. Und wenn sie da sind, sind sie da. Ich glaube, dann wäre so vieles ein bisschen entspannter, glaube ich. Naja.

Ja, der Peter Hinnen, ne? Auf meiner Ranch bin ich König, an meinem Mischpult bin ich auch König, hoffe ich zumindest. Ja, ich habe eine Post gekriegt. Ich habe eine E-Mail gekriegt. Wenn ihr was auf dem Herzen habt, joe@countrymusic24.com oder ihr geht auf unsere wunderschöne Homepage www.countrymusic24.com. Ja, und dann auf den Reiter Radio, Wunschbox und Country-Kiste. Ja, Quatsch, Country-Musik auf Deutsch. Country-Kiste dürfte natürlich auch immer montags 20 Uhr, ne? Und bei den Kollegen dürfte auch, apropos Kollegen, ne? Ich heiße mal herzlich willkommen hier im Team, die Sarah und Ladies First, ne? Und den Friedrich. Wir haben einen zweiten Friedrich. Und der Tex, Mr. Allroyd, ist auch back. Freue ich mich auch drüber. Ja, das ist doch schön zu hören. Ja. Ich hatte schon so ein bisschen Bedenken, unser El-Cheffe ja, ist ja so krank gewesen und immer noch auf dem Weg der Genesung und der Besserung, dass das Ganze irgendwann endet. Ne? Und ich freue mich, dass es doch so ein Licht am Ende des Tunnels gibt und die Hoffnung bleibt natürlich, dass wir noch auf weitere 20 Jahre weitermachen, ne? Und eine weitere 20 Jahre und wir schauen mal. Ja, ich habe eine E-Mail gekriegt vom Ronny. Lieber Ronny, mir geht's gesundheitlich soweit ganz gut es ist schön, wieder eine neue Live-Sendung von dir zu hören. Ja, danke schön. Liebe Grüße zurück. Und meine liebe Mutti, schreibt da, die Inge hat auch eingeschaltet. Liebe Grüße, ne, an die Inge. Und er schreibt, heute vor 8 Jahren ist ihr Mann Alois, in Country-Kreisen, in den Hillbilly Heaven gewechselt. Ne? Und spiel doch mal was Schönes. Und da hat er einen Musikvorschlag gemacht, den ich A nicht habe, der B nicht hier reinpasst, aber ich habe eine schöne Geschichte. Die Freundin vom Rainer Bach, die ihr Papa ist vor einer gewissen Zeit verstorben, und da hat der Rainer sich hingestellt in der Kirche mit Gitarre und hat folgenden Song getrellert.

Die Trucks aus dem Zillertal, die sieben Wunder dieser Welt, ja. Und da gibt es jede Menge von den Wundern. Ja, naja. Die Rhinestones haben es ja mit den perfekten Ladies. Und ob das eines der Weltwunder ist, man weiß es nicht.

Ja, Pony Express aus dem Album 10 Jahre auf Tour, Recht muss Recht bleiben, ja. Die Kleinen greift man, die Großen. Ne, die Großen, die Kleinen, ja, die Kleinen lässt, die Großen lässt man laufen, die Kleinen hängt man auf, so ist das, ne? So war es früher und so ist es heute. Ja. Und zum zur Bitte vom Ronny habe ich noch was Schönes. Ist mir noch was Schönes in den Sinn gekommen. Mhm.

Sally Carter und Sommer in Berlin hier auf Country Music 24. Ja, 6 Jahre Country Music auf Deutsch, ne? Wenn das mal nicht was ist, wa? Ja, am Anfang noch alle 14 Tage, aber mittlerweile alle 3 Wochen. Geht leider nicht anders, aus ja, arbeitstechnischen Gründen lässt sich das irgendwie nicht anders hinbiegen. Ja, naja, aber besser so als gar nicht, ne? Ich finde das sowieso schön, Country-Musik ist sowieso eine tolle Musik, aber wenn man denn auch noch versteht, was die singen, und da gibt es ja ganz viele, die der englischen Sprache nicht mächtig sind, ne? Also ich finde das ganz nett. Es gibt auch ganz viele, die der plattdeutschen Sprache nicht mächtig sind, ne? Ja, aber trotzdem gibt's Country-Musik. Oh, platt.

Ja, Susan kennt uns, Schmetterlinge fliegen überall hin. Ja, ist ja die schon fast die richtige Jahreszeit dafür, ne? Ja, es ist fast Juni, der Mai ist um, ne? Noch ein Tag und dann haben wir schon Juni. Also Country-Kiste gibt's am 1. Juni, ne? Und Larry Schuber meint, Mensch, Gott sei Dank ist es endlich wieder Sommer, ne? Ja, dem kann ich beipflichten.

Auch eine für mich recht unbekannte Formation, Rose and Forberg, ja, gegen den Rest der Welt, ja. Ja, das machen wir doch mit der Country-Musik hier, ne? Wir kämpfen gegen alle anderen. Nein, Musik ist eigentlich eine Sache, die verbindet und egal welches Land, welche Region, Musik verbindet die Menschen, ne? Und für alle, die Lust haben zum Angeln, vielleicht einfach mal und die Ruhe genießen, unten am Fluss, da soll man aber auf die Mücken aufpassen. Mhm. Tja, der Taggart hier bei countrymusic24.com. Country Musik auf Deutsch mit dem Joe bis des Mittags hier.

Tja, Rubber Duck und Oma Hildegard, ja, die war legendär und größter Tom Astor-Fan überhaupt. Und ja, das war zu Zeiten, wo, ja, wo die Rasthöfe noch Rasthöfe waren und nicht irgendwelche 0815 Fresstempel aus Eimer, Tüte und Convenience, TK. Also ich habe es tatsächlich selber noch erlebt, dass da auch noch richtig gekocht wurde. Ne? Heute ist das alles Vergangenheit. Das haben große Ketten übernommen und ja, und jede Konkurrenz wird da eigentlich ausgeschaltet. Ob es die Tante an der Autobahn ist, die schon 30 Jahre ihre Bockwürste da verkauft oder ähnliches. Ja, was die Toiletten angeht, ja, musste ja mittlerweile auch immer tiefer in die Tasche greifen, obwohl ich sagen muss, bei dem Benehmen einiger ist das eigentlich ein Segen, ja, weil es immer sauber ist. Das sollte eigentlich theoretisch selbstverständlich sein, aber an kleinen Rastplätzen sieht man ja, dass da nicht viel ist mit, ja, wie soll ich sagen, Sauberkeit bei manchen Menschen. Naja, aber jeder Tag kann ein neuer Anfang sein, ne? Vielleicht klappt es ja irgendwann. Linda Feller hier bei Country Music 24 mit Joe bis 12 Uhr. Vielleicht überziehen wir auch ein bisschen. Mhm.

Ja, die Katja Kay und ihr kleiner Vampir aus ihrem Album In meiner Sprache aus dem Jahr 2005. Ja, und da meldet sich der Helmut. Helmut, moin, ich schick mal liebe Grüße. Ja, das war, glaube ich, auch damals mal Musikwunsch von dir. Der Song, er bedankt sich für den Song von Dead Haggard unten am Fluss. Ich glaube, lieber Helmut, der Song kommt aufs neue Album. Ich frage den Dead aber nochmal nach, kann mich ja dann bei dir melden. Und dann kann man das auch käuflich erwerben. Mhm. Und was schreibt er noch? Schon früher, Country auf Deutsch, von einer Hexe. Es gab früher auch schon mal Country-Musik auf Deutsch, hat er geschrieben. Und von einer Hexe. In Klammern Nickname. Ne? Liebe Grüße aus Göppingen. Ja, liebe Grüße zurück. Ist mir nicht bekannt. Ist so, der Gedanke ist aufgrund der Wünsche, der Aufforderungen an die Redaktion oder an Wölkchen, denn irgendwann mal gekommen. Und da meinte die, Mensch, wir haben alle keine Lust darauf, mach du das doch. Nein, Spaß, hat sie nicht gesagt. Die Hörer wünschen sich deutsche Country-Musik und hast du da nicht Lust zu? Ja, und meine Intention war 2016, wo ich angefangen habe, gar nicht Country, den Cowboys des damaligen Radios Konkurrenz zu machen, sondern einfach deutsche Country-Musik zu spielen. Ja, um gar nicht in Konkurrenz zu treten, weil ich ja ein netter Mensch bin. Bin da aber ganz schnell an meine Grenzen gestoßen und habe mich dann irgendwo mittwochs abends, habe ich mich da denn glaube 18 Uhr oder was, habe ich dann angefangen, so weit ab der anderen. Resultat war, dass die Leute, dass aus 2 Stunden irgendwann 4 wurden, dass es eine gemischte Country-Sendung wurde und dass das irgendwann Ärger gab, weil an den Wochenenden kaum noch jemand bei den Kollegen eingeschalten hat und die alle bei mir eingeschalten haben, was überhaupt nicht meine Absicht war, ne? Aber so ist das manchmal. Warum auch immer. Die Menschen kann man nur vor und nicht in den Kopf gucken. Aber es muss ja gefallen. Ne? Ja. Und Johnny Boston meint, das Radio spielt unser Lied, seine neue Single. Und die haben wir natürlich auch hier bei Country Music 24.

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Ach ja, Johnny Hill, Suchst du Gold? Aus seinem Album In Nashville. Ja, zum Helmut wollte ich noch was sagen. Er hat geschrieben, danke für das schöne Lied vom Dead Hegger. Das war Gedankenübertragung. Ich wollte mir das nachträglich zu meinem vergangenen Geburtstag am letzten Donnerstag wünschen. Ja, und damit noch nachträglich alles Gute zum Geburtstag. Viel Gesundheit, ne? Und weiterhin viel Schaffenskraft. Ne? Ja. Hanna und Dana schicken ein Herz voller Gefühl. Ich schicke das mal mit.

Iris McCollins, ja, und König der Nacht. Ach, ist das schön, wenn die Gartengeräte wieder wach werden, ne? Das ist doch toll, ja. Ja, und zum, was wollte ich jetzt sagen? Im Bezug auf Zizis Geburtstag habe ich noch einen schönen Song, ne? Wer hat die guten Zeiten abgeschafft? Ja, ist momentan alles ziemlich stürmisch und keine Ahnung, ne? Sehr merkwürdige Zeiten haben wir momentan. Ja, naja.

Und damit sind wir auch schon am Ende der Sendung, ne? Ja. Das waren sie wieder. 2 Stunden hier bei Country Music. 24 Country Music auf Deutsch. Und ja, damit bleibt mir nur zu sagen, schön, dass ihr alle wieder gelauscht habt. Liebe Grüße an den Micha und die Heike zum Mondsee und an alle anderen, die dabei waren, an die Iris in den Westerwald und ja, ich wünsche euch ein schönes Wochenende, sonniges Wochenende und ein ruhiges Wochenende und ja, ne, lasst euch nicht ärgern, bleibt gesund, braucht da keinen Arzt. Wir hören uns wieder zur Country-Kiste am 1.6. Und ansonsten hören wir uns wieder heute in 3 Wochen zu einer neuen Ausgabe. Und das dürfte dann der 20. Juni sein. Ja, schon mal vormerken, 20. Juni. Die Wiederholung gibt's heute in einer Woche am 6. Juni ebenfalls von 10 bis 12. Zumindest noch, schauen wir mal, ne, was da denn noch so kommt mit den neuen Kollegen, wer da wann wo sendet. Und sollte es Änderungen geben, einfach mal in den Sendeplan schauen auf www.countrymusic24.com oder ich gebe das dann noch gerne bekannt. Ansonsten macht's gut, bleibt gesund. Am Mikrofon war der Joe, der sagt jetzt Tschüss, bye bye und bis die Tage.

kommt bestimmt. Ich freu mich, wenn ich wieder bei euch bin. Ich bringe die Gitarre mit und meine Songs, na klar. Und hoffentlich sein

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Zum Einstieg, starke Nummer von Songschreiber, Sänger und Gitarrist Drayton Farrelly aus dem Herzen von Alabama. Die Eigenkomposition The Way It Goes vom großartigen neuen Album A Heavy Duty Heart. Produziert von Sadler Faden. Aufgewachsen ist er in zwei Vororten von Birmingham, Alabama, Woodstock und West Blockton. Mit seiner Mischung aus Americana, Country, Folk und Rock erinnert er an Größen wie Kris Kristofferson, Bob Dylan oder John Prine. Am 13. September 2023 bestritt Drayton Farrelly sein Debüt an der Grand Ole Opry mit Angel from Montgomery, erster Feder von John Prine sowie Dreamer, einem Liebling seiner Fans. Getourt hat Drayton Farrelly inzwischen im Vorprogramm so klangvoller Namen wie Willie Nelson, Dwight Yoakam, Ryan Bingham, Charlie Crockett oder 49 Winchester. Und in The Way It Goes vermisst er zu Hause, denn er ist mit dem Bandbus und mit seiner Gitarre unterwegs und muss jede Nacht woanders schlafen. Eine wundervolle Frau, seine Kinder und der Hund warten zu Hause. Warum tut er sich das nur an? Ganz einfach, man muss das Eisen schmieden, solange es noch heiß ist. Und ja, die Waffe in seiner Hand, gleichzeitig der Schlüssel zum Erfolg, ist aus Holz und ist eben seine Gitarre. Zwei Herzen schlagen in seiner Brust, jenes, das ihn nach Hause zieht und das andere, das sagt jetzt oder nie. Du musst dranbleiben und die Musik durchziehen. Es ist, wie es ist, The Way It Goes, das ist der wunderbare Drayton Farrelly. Im Anschluss Neil Diamond mit dem Titelsong seiner brandneuen CD Wild at Heart. Auch in seiner Brust schlagen zwei Herzen. Das eine warm und ruhig, das andere heiß und kalt und beides gleichzeitig. Man will sagen, laut und krawallig. Einfach ist es nicht, wild im Herzen zu sein. So sein Fazit. Ans Einlaufen in einen Hafen denkt er dennoch nicht. Denn noch schwerer als seine ihn treibende Wildheit ist es, dieser Wildheit zu entsagen. Starke Eigenkomposition des jung gebliebenen Superstars aus Brooklyn, New York, jetzt 85 Jahre jung. Montag, 25. Mai 2026, 0:09. Damit wieder herzlich willkommen zu Americana. Friedrich Hoog in the house und wir können in den nächsten 3 Stunden wieder gemeinsam amerikanische Musik hören, alternativ und exklusiv. Und das immer in den ersten 3 Stunden der Woche. Listen, there's music in the air. Herzliche Grüße gehen an dieser Stelle wieder an DJ Mick, DJ Wölkchen und countrymusic24.com. Und natürlich an DJ Bronco. Welcome aboard, neighbors and friends, to the show that never ends. Wer eben bei Neil Diamond genauer hingehört hat, hat es bemerkt. Sein Sound ist von einem sparsamen Arrangement beherrscht, das an die American Recordings von Johnny Cash erinnert, welche von Rick Rubin produziert wurden. Und genau das wollte Neil Diamond auch ganz bewusst haben, weshalb er als Produzenten für sein neues Album Rick Rubin gewählt hat. Neil Diamond, Mike Campbell, Matt Sweeney und Smokey Hormel teilten sich eben die Gitarrenarbeit. Hinzu kam nur das Tasteninstrument von Ben Tench. Neil Diamond ist auf seinem neuen Album wohltuend und zeitgemäß. Er hat ohne Druck gearbeitet, dafür mit umso mehr Hingabe. Endlich ist er angekommen bei Country und Folk in Reinform und mit sich im Reinen ist er auch. Ich finde, Wild at Heart ist eines seiner schönsten Alben. Nehmen wir hieraus noch die Eigenkomposition You Can't Have It All. Neil Diamond empfiehlt, du brauchst nur leichtes Gepäck, um gut und einfach reisen zu können.

Mit ihrer selbst verfassten Ode to Minnesota stärkt Tori Amos den Menschen in Minnesota den Rücken. Die Aufnahme entnehmen wir ihrer brandneuen Silberscheibe. In Times of Dragons. Das ganze Album ist ein Roadtrip. Sie klingt dabei alles andere als hoffnungslos. Und das wollen wir auch hoffen. Tori Amos, vor 62 Jahren in Newton, North Carolina geboren. Als ihre Eltern gerade unterwegs waren, denn gewohnt haben sie in Georgetown, Washington D.C. Als die kleine Tori 2 Jahre alt war, zog sie mit ihren Eltern nach Baltimore, Maryland, wo sie aufwuchs. In diesem Alter konnte sie auf dem Klavier schon Stücke nachspielen, die sie nur einmal gehört hatte. Mit 3 Jahren komponierte sie ihre ersten eigenen Lieder. Sie kann Musik wie Farbstrukturen erkennen. Das macht den Unterschied. Einfach großartig. Schon mit 5 Jahren wurde sie als Studentin am Peabody Institute der Johns Hopkins University zugelassen, wo sie als jüngste Studentin ever von 1968 bis 1974 klassisches Piano studierte. Mit 11 Jahren musste sie dann die Uni verlassen, weil ihre Interessen weit jenseits klassischer Musik angekommen waren. Aber das war zu einem Zeitpunkt, wo sie alle ihre Professoren ohnehin längst in die Tasche gesteckt hat. Also begann sie im Alter von 13 Jahren öffentlich aufzutreten.

Studio geholt. Gwilyn James hat auch selbst produziert und die akustische und elektrische Gitarre gespielt. Und er gelangt zu der Erkenntnis, dass das Verlassen der Heimatstadt nicht gleichzusetzen ist mit dem Ausblenden der Erinnerungen von dort. Entstanden ist das Lied, nachdem sich Gwilyn James von dem Mädel getrennt hatte, mit der er eigentlich ein Haus bauen und eine Familie gründen wollte. Aufgewachsen ist er in Knoxville, Tennessee. Inzwischen gehört er zu den überzeugendsten jungen Talenten in Nashville. Als er 5 Jahre alt war, hatte ihm sein Vater eine Gitarre in die Hand gedrückt und die Gitarre hat Gwilyn James seither nicht mehr aus der Hand gelegt. Längst haben Leute wie Kenny Chesney, Chris Young, Cole Swindell, Darius Rucker, Chris Jansen, Bailey Zimmerman, Breland und andere seine Lieder aufgenommen. Sein bekanntestes Stück dürfte Next Thing You Know sein, das Gwilyn James gemeinsam mit Jace McGill, Josh Osborne und Jordan Davis geschrieben hat. Ja, und dieser Jordan Davis kletterte mit dem Lied auf Platz 1 in der kanadischen Country-Hitparade und auf die 7 in der amerikanischen Country-Hitparade. Verfolgen wir doch mal die Geschichte eines Paares vom ersten Treffen bis zum ersten Kind mit Jordan Davis. Next Thing You Know in Americana.

Water at a Wedding war letztes Jahr ein kleiner Hit für Graylin James. Tja, sie hat da wohl den Falschen geheiratet. Graylin James hält den Finger in die Wunde. Die brandneue Single von Willie Nelson liegt auf. Er hat sie gemeinsam mit Buddy Cannon und Bobby Tomberlin verfasst. Am 29. Mai erscheint sein dazugehöriges neues Album. Come in, Super Willie in Americana with Make a Good Movie. Willie spielt, wie praktisch immer, seine Gitarre Trigger. Mickey Raphael ist an der Mundharmonika zu hören. Auch wie praktisch immer. Here we go!

Kühler Wind. Noch eine brandneue Single von Willie Nelson in Americana. Sein Duett mit Shooter Jennings, When I'm Stoned. Früher hat Willie Nelson mit Shooters Vater Waylon Jennings die Mega-Duett-Hits gelandet, 1970er und 80er Jahre. An dieser Stelle in Americana ein Hangover aus der letzten Woche. In der zweiten von zwei Wochen führte damals George Strait, also am 18. Mai 1991, mithin letzten Montag vor genau 35 Jahren die Country-Hitparade an mit If I Know Me, Pamela Bedford, Dean Dillon-Komposition vom Album Chill von Early Fall. Das hatte ich letzte Woche nur anspielen können mit dem Versprechen, es heute in voller Länge laufen zu lassen. Come in straight from Texas, George Strait.

In den 1980er und 90er Jahren, da hörte man regelmäßig George Strait und Reba McEntire im Radio. Heute in Americana hatten wir soeben auch das Vergnügen. One Night in Tulsa war die brandneue Single von Reba, produziert von Dave Karp. Sie vermisst ihn so sehr. Für eine Nacht mit ihm in Tulsa würde sie alles geben. Hurt Like That heißt die dazugehörige brandneue EP von Reba. 50 Jahre Karriere. Wir geben jetzt auch alles und ziehen heute die kompletten Awards der Academy of Country Music durch, die am vergangenen Sonntag, den 17. Mai in Las Vegas in der MGM Grand Gardens Arena vergeben wurden. Zum 61. Mal. Mit Shania Twain hatte die Show eine brandneue Moderatorin, nachdem Reba McEntire in den beiden Vorjahren jeweils durch den Abend geführt hatte. Von Shania hören wir nachher in Americana in der zweiten Stunde noch die brandneue Single. Siebenmal war Ella Langley nominiert. Alle sieben Academy of Country Music Awards hat sie auch erhalten. Kürzlich hatte ich Kontakt zu einem Kollegen eines öffentlich-rechtlichen Radioprogramms aus Baden-Baden. Weshalb dort Ella Langleys Choosing Texas noch nicht läuft, habe ich ihn gefragt. Das war Ende April. Er meinte, am 5. Januar sei das Lied in seinem Programm gelaufen, aber im Moment ist das schon noch ein sehr amerikanisches Thema, meinte er wortwörtlich. Der Mann schloss offensichtlich aus dem Titel, die Frau wolle unbedingt nach Texas umziehen. Choosing Texas, das sei ja kein Thema für europäische Ohren. Dass es in dem Lied aber darum geht, dass eine Frau das Gefühl hat, ihr Lover zieht oder ihren Lover zieht es einfach weg und zwar zu einer anderen Frau, verbunden mit allen dazugehörigen Gefühlen, das hat er nicht geschnallt. Wohlgemerkt ein Thema, das es auch in Deutschland täglich gibt, sogar im Rheingraben. Der Typ hat sich für die andere entschieden, die Frau aus Texas. Naja, da sieht man mal wieder, wie oberflächlich drittklassige, öffentlich-rechtliche und elchlastige Radioprogramme aus Baden-Baden bestückt werden. Inzwischen steht Choosin' Texas in der 25. Woche auf Platz 1 der Country-Charts und in der 10. Woche an der Spitze der Hot 100, wo die Hits aus allen Musikrichtungen notiert sind. 7 Awards für Ella Langley an einem Abend, das sind die meisten Awards, die eine Einzelperson jemals bei der Academy of Country Music erhalten hat. Ella Langley wurde beste Sängerin, beste schreibende Künstlerin. Choosin' Texas wurde Single des Jahres für Ella Langley als Sängerin und als Produzentin. Zudem wurde es Song des Jahres als Sängerin und als Songschreiberin. Das waren 6 Auszeichnungen. Die 7. verraten wir, nachdem wir Choosin' Texas nochmals gehört haben. Come in, super hot, Ella Langley!

Award Nummer 7 teilte sich Ella Langley mit Riley Green. Für Don't Mind If I Do gab es den Award Music Event of the Year. Riley Green ist hier der Autor. Das Lied war Platz 1 im Country Airplay und Platz 5 in der Gesamt-Country-Hitparade. Entertainer des Jahres und bester Sänger wurde Cody Johnson. Hören wir ihn zusammen mit Brooks & Dunn. Long Live Country Music. Damit haben wir gleichzeitig das Duo des Jahres abgearbeitet.

Aus der CD Made by These Moments von 2024, The Red Clay Strays, I'm Still Fine. Sie wurden Gruppe des Jahres. Beste neue Sängerin ist Avery Anna, die gewonnen hat gegen Mackenzie Carpenter, Dasha, Carolyn Jones und Emily Ann Roberts. Aufgewachsen ist Avery Anna in Flagstaff, Arizona. 22 Jahre jung ist sie und sie hat zwei Alben herausgegeben. Let Go Letters ist die aktuelle Scheibe von Avery Anna. Hieraus Self-Esteem for Sale.

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Aus Kalama, Washington, der 26-jährige Tucker Wetmore. Er wurde bester neuer Sänger des Jahres, gewonnen gegen Gavin Adcock, Vincent Mason, Shaboozy und Hudson Westbrook. Da verstehe ich gar nicht, weshalb er Bad Luck Looks Good on Me singt. Die Aufnahme entnehmen wir seinem aktuellen Album What Not To. Aktuelle Nummer 25 in der Country-Album-Hitparade. Bestes Album bei der Academy of Country Music wurde Parker McCollum von Parker McCollum. Ein Album, das wir in Americana schon ausführlich vorgestellt haben. Noch nicht gespielt haben wir hieraus Hope That I'm Enough, das Parker McCollum gemeinsam mit Matt Jenkins und Jesse Alexander geschrieben hat.

The Breath You Take haben Dean Dillon, Jesse Joe Dillon und Casey Beathard geschrieben. Wir hörten George Strait vom Album Twang. Von 2009. Dean Dillon hat viele Hits für George Strait geschrieben, wie Unwound, Down and Out, Marina Del Rey, The Chair, Nobody in His Right Mind Would Have Left Her, It Ain't Cool to Be Crazy About You, Oceanfront Property, Famous Last Words of a Fool, I've Come to Expect It From You, vorhin gehört es If I Know Me, Easy Come, Easy Go, Lead On, Peace of Mind, The Best Day oder Honky, Honk If You Honky Tonk. Seine Tochter ist Jessie Jo Dillon, also die Preisträgerin. Denn sie erhielt von der Academy of Country Music den Award als beste nicht singende Songschreiberin des Jahres. The Breath You Take hat sie, wie gesagt, gemeinsam mit ihrem Vater Dean Dillon sowie Casey Beathard geschrieben. Hören wir doch mal ein Lied, das Dillon gemeinsam, also Dean Dillon, der Papa, gemeinsam mit Frank Dykes geschrieben hat. Marina Del Rey. Am 9. Oktober 1982 stieg George Strait damit in die Country-Hitparade ein, um am 8. Januar 1983 Platz 6 zu erreichen. Dort in Marina Del Rey, im Los Angeles County von Kalifornien, an der Pazifikküste. Dort haben sie sich geliebt und jetzt im Flugzeug, da merkt er, er hat sein Herz dort gelassen, bei ihr in Marina Del Rey. Come in, once again, George Strait vom Album The Straight from the Heart.

Airport, da hat Udo Lindenberg 1988 eine deutsche Version von Marina Del Rey abgeliefert. So verändert, dass er Dean Dillon und Frank Dykes keine Tantiemen abgeben musste. Aber die Idee dahinter ist just the same. Melancholisches Reise- und Abschiedsmotiv und im Flieger fällt der Groschen. Tja, wer hätte das gedacht? Musikalisch und textlich hat Udo etwas Neues aus dem Thema Liebesbegegnung, flüchtige Romanze gemacht. Am 17. Mai feierte Udo Lindenberg seinen 80. Geburtstag. Das aber nur nebenbei. Beide Aufnahmen absolut wunderschön und unter die Haut gehend. Einfach toll bei diesem warmen Wetter. Das Video des Jahres fehlt uns noch bei der Academy of Country Music. Den Award bekam, the winner is... Coco. Ja, Coco. Come in, Steven Wilson Jr. vom letztjährigen Son of Dad Album.

Es ist Frühling geworden. Und Kenny Chesney hat wie immer den passenden musikalischen Soundtrack parat. Diesmal in Form der Single Carry On, die die Country-Hitparade von 0 auf Platz 31 knackt. Und das beim im März gegründeten neuen Plattenlabel Hey Now Records. Im Country Airplay schon auf Platz 20 notiert. Das duftet nach seinem 56. Top 10 Hit und gibt einen ersten Vorgeschmack auf das später dieses Jahr noch zu erwartende neue Album von Kenny Chesney. Geboren in Luttrell, Tennessee, aufgewachsen in Knoxville, Tennessee. Das ist Kenny. Kenny Chesney, that is. Auch Tom T. Hall werden wir noch mit einem Special würdigen anlässlich seines Todes am 20. August 2021. So much music, so little time. Heute am 25. Mai 2026 hätte der Storyteller Tom T. Hall aus Trick Ridge bei Olive Hill in Kentucky jedenfalls seinen 90. Geburtstag feiern können. Immer mit kritischem Blick unterwegs, sorgte er für Aufmerksamkeit unter den Leuten, denen Texte etwas bedeuten. 1972 kletterte er auf Platz 11 der Country Charts mit seiner Eigenkomposition The Monkey That Became President. Er macht sich hier lustig über schlechte Politiker, denn ein Affe hätte in jedem Fall eine bessere Bilanz bei der Richtigkeit seiner Entscheidungen, nämlich genau 50%. Schlechte Politiker tendieren insoweit gegen Null. Beim Titelhelden gäbe es zudem Harmonie und Frieden im ganzen Universum. Und in Kanada erreichte diese von Jerry Kennedy produzierte Single sogar Platz 9 in den dortigen Country Charts. Come here, Tom T. Hall in Americana.

Shania Twain aus Kanada kündigt für den Sommer unter dem Titel Little Miss Twain ein neues Album an. Vorab hat sie ihre Eigenkomposition Dirty Rosie als Single auf den Weg geschickt. Am 24. Juli soll dieses siebte Studioalbum erscheinen, auf dem sie in ihre Jugend zurückblickt. Diese Jugend in Kanada sah ganz anders aus als ihr Erwachsenenleben. Sie meinte, da ist man nicht mit dem Pferd unterwegs gewesen, sondern mit dem Snowmobile. Im Juni spielen Shania Twain und Harry Styles übrigens im Wembley Stadion in London, England. Aber nicht nur einmal. Nein, sie haben das Venue 12-mal ausverkauft. Mit 90.000 Zuschauern pro Abend ist es das größte Stadion Großbritanniens. Und am Ende werden über 1 Million Fans dabei gewesen sein. Die reisen aber nicht mit dem Snowmobile an, da bin ich sehr sicher. Obwohl, der Spaßfaktor wäre riesig. Also das hat schon Stompin' Tom Connors, ebenfalls aus Kanada, erkannt 1971 auf seinem Album My Stomping Grounds, selbst geschrieben und selbst produziert. Come in, Stompin' Tom, mit der nötigen Abkühlung bei sommerlichen Temperaturen in und um Ulm und um Ulm herum.

2008 hatte Stompin' Tom Connors schon eine Menge Erfahrungen gesammelt und konnte zurückblicken auf My British Columbia, Columbian Home. Schön die beiden Fotos von ihm auf dem Cover als junger Mann und als aktuell abgebildeter Stompin' Tom. Am 6. März 2013 starb er, 77-jährig, in der Provinz Ontario. Eigentlich kam er ja aus St. John, New Brunswick. Aber nach einer schweren Kindheit kam er zu Adoptiveltern in Skinner's Pond auf Prince Edward Island. Mit 15 verließ er das Zuhause und befuhr Kanada als Anhalter. Beste Grundlage natürlich für seine Musik später. Und dass er einmal auch Truck Driving Man aufgenommen hat, verwundert mithin nicht. Die Aufnahme wurde 2018 auf dem Album Unreleased Songs from the Vault Collection Volume 3 veröffentlicht. Stompin' Tom Connors zusammen mit DJ Human Kebab. Truck Driving Man.

0: Musik in Americana von Stompin' Tom Connors, die man nicht kennt. So auch seine Version von Jimmy Rogers Mississippi River Blues. Gleiches Album wie eben bei Truck Driving Man. Er konnte sich über vieles lustig machen, das aber jeweils einen ernsten Hintergrund hatte. The Consumer zum Beispiel, zu finden auf dem Album Stompin' Tom and the Hockey Song von 1973.
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Die Ballad of Stompin' Tom ist so autobiografisch, wie es nur geht, zu finden auf dem gleichnamigen Album von 2008. Zurück zu neuen Platten und zur neuen Single von Charles Wesley Godwin und Luke Combs. Better That Way, geschrieben von Charles Wesley Godwin, L. Torrance und Scooter Caruso.

Die Lonesome River Band nahm uns eben mit zur Square Dance Friday Night. Da hat die Formation um den Banjo-Spieler Sammy Sheila viel Spaß, ist klar. Auf jener Single von 2025. Die Single danach, No Business Mountain, hatte ich schon aufgelegt in Americana. 2026 war die Band erneut produktiv mit der Single Bernadette aus der Feder von Bob und Virginia Minna. Gastmusiker Rod Reilly an der elektrischen Gitarre.

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There Where the River Rolls Around war sie nun, die aktuelle Single der Lonesome River Band, geschrieben von Billy Smith. Höchste Zeit für ein neues Album, denn 2024 ist ihr noch aktuelles Album The Winning Hand erschienen. Blicken wir zu Steve Anthony und zu seinem Album Heartaches and Honky Tonks von 2025. Hier ist seine Eigenkomposition Give It All You've Got. Mach es richtig, sonst bist du nicht wichtig.

When One Door Closes ist die brandneue Single von Steve Anthony. Hat er ebenfalls selbst geschrieben, zusammen mit Daniel George Noyes. Aus der Gegend um Caldwell, Texas kommt er und er steht für ehrliche texanische Country Music. Nicht aufgeben, wenn eine Tür sich schließt, dann öffnet sich eine andere, wenn man nicht die Setbacks des Lebens die Oberhand gewinnen lässt. Am 25. Mai 1968, also heute vor 58 Jahren, stand Bobby Goldsboro aus Marianna, Florida, in der ersten von 3 Wochen an der Spitze der US Country Charts mit seinem wunderbaren Schmachtfetzen Honey. 85 Jahre ist er nun auch schon alt. Aus allen seinen 24 Hitparaden-Erfolgen war dies sein einziger Nummer 1-Hit. Here we go, Honey.

Inzwischen schreiben wir den 25. Mai 1985. Heute vor 41 Jahren führte Charlie McLean die Country-Hitparade an mit Radiohead. Das haben wir doch alle, ein Herz für Radio. In Jackson, Tennessee wurde sie geboren, in Memphis ist sie groß geworden. Charlie McLean, inzwischen 70 und längst im Ruhestand. Den genießt sie etwas außerhalb von Memphis, gemeinsam mit ihrem Ehemann Wayne Messi. Hören wir Doug Stone, der eigentlich Douglas Brooks heißt und inzwischen 69 Jahre alt ist. In Marietta, Georgia hat er das Licht der Welt erblickt. In Newnan, Georgia ist er aufgewachsen. 1990 wurde er mit I'd Be Better Off in a Pine Box zum Star. Denn dieser erste Hit von ihm hat gleich Platz 4 in den Country Charts belegt. Am 25. Mai 1991, somit heute vor genau 35 Jahren, schaffte Doug Stone mit seinem vierten Hit seinen ersten Nummer 1 Hit. Come in a different light. Das Bucky Jones, Dickie Lee und Bob McDill verfasst haben. Na, wenn das nichts wird bei solch großartigen Autoren.

brandneue Single von The Old Crow Medicine Show zusammen mit Molly Tuttle, Last American Waltz. Catch Seeker und Greta Fuca haben das Lied geschrieben und sie tauchen tief ein in die Tradition der amerikanischen Roots Music. Herz und Seele in das Lied bringen natürlich die Stimmen des Pärchens Catch Seeker und Molly Tuttle. Union Made wird das dazugehörige Album der Old Crow Medicine Show um Catch Seeker heißen, das am 5. Juni erscheint. Come here, Alan Jackson aus Newnan, Georgia, am 25. Mai 2002. Mithin heute vor 24 Jahren führte er in der ersten von 4 Wochen die Country Charts an mit seiner eigenen Komposition Drive for Daddy Gene.

Brandneue Single der Band Kin Fo aus San Antonio, Texas. Hey, Senorita! Sie hat das Herz des Cowboys gestohlen, klar doch. Bands wie Alabama, Restless Heart, die Mavericks, die Turnpike Troubadours, die Randy Rogers Band oder die Charlie Daniels Band haben da für diese Formation eine Pate gestanden. Ebenso Kevin Fowler, Rico Gonzalez an der Fiddle, Jackie Black an der Gitarre. Das sind die Köpfe von Kin Fo. Blenden wir doch mal zurück ins Jahr 2020, als sie im März mit Locked Up in Lubbock ihre zweite Single herausbrachten. Jim Beavers, der Produzent, in den Sony Tree Studios in Nashville.

Vom Oktober 2020, Hunky Sunk in Heaven, die dritte Single von Kin Fo. Da wurden viele auf die Formation aufmerksam. Die Nummer wurde im April 2021 auch der Titelsong ihres ersten Albums. Das läuft nächste Woche nochmals in voller Länge und da gibt's noch ein bisschen mehr von Kin Fo. Tolle Band. Jesus, hey, vielen Dank fürs Zuhören. Bei Amerikaner haben jede Woche in der Nacht von Sonntag auf Montag von Mitternacht bis 3 Uhr und immer nach unserem alten Motto, same time, same station, same good music. Redaktion, Musikzusammenstellung und ein Mikrofon in den vergangenen 3 Stunden Friedrich Hoog. Gute Nacht, guten Morgen and stay beautiful und bleiben Sie gesund und lustig und vor allem blau-gelb in den Farben der Ukraine.

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